0: Spalle.
1: Genau, nach Spalle noch.
0: Das ist noch von Ares.
2: Ares, er ist da.